0: Guten Abend, meine sehr verehrten Damen und Herren. Mein Name ist Edgar Schmid und ich will Sie recht herzlich begrüßen im Namen von der Swiss Armed Forces Big Band. Wir haben angefangen mit einer Komposition von Chris Walden. Er hat das speziell für unsere Band komponiert. Und der Titel hat geheissen Gaudia Helvetica. Und am Schlagzeug haben Sie gehört als Solista Alessandro Alarcón. Wir machen direkt weiter mit einem Hit von der Count Basie Big Band. Viel Vergnügen mit One O'Clock Jump.
1: Das würde ich hören.

0: Christian Nguyen am Klavier. Dominik Jucker am Tenorsaxophon. Pascal Dietel an der Posaune. Marco Böni am Altsaxophon. Nicola Büttler an der Trompete. Und wir machen weiter mit dem Welthit von Stevie Wonder. Und zwar spielen wir Sir Duke in einer wunderbaren Swing-Version, präsentiert von unserer charmanten Sängerin Stefanie Sunner.
1: Dankeschön, guten Abend, Biel. Was war? Geht's euch gut? Habt ihr euer Fahrspiel vorbei? Noch nicht ganz.

0: Sir Duke, Sir Duke mit der Stefanie Sunner.
1: Dankeschön. Swiss Armed Forces Big Band, Ladies and Gentlemen.
0: So, wir machen weiter mit dem Latin-Titel, eine Komposition von Michael Philip Mossman. 1, 2, 1, 2, anscheinend. 1, 2. Ja. 1, 2. Ah, jetzt geht's wieder. Also, was habe ich gesagt? Wir spielen die Komposition von Michael Philip Mossman und der Titel heisst Spanish Fire.

Alessandro Alarcon on drumset. Und als Solist am Flügelhorn haben Sie gehört, nicht nur unseren Leittrompeter, sondern er ist auch unser Kompaniekommandant. Das ist der Nicolas Bernhard. Als nächstes möchten wir Ihnen einen wunderbaren Sänger vorstellen, der bei uns zum Glück seine WK-Tage leistet. Wir spielen in der Version von Michael Bublé Spider-Man. Viel Vergnügen mit dem Axel Varena.

0: Toksimus!
1: Mr. Spider-Man! Axel Marina! Wir machen nochmal einen Instrumentaltitel, und zwar ist das eine Komposition von Dizzy Gillespie, A Night in Tunisia.

Enrique Abachli am Baritonsaxophon. An der Trompete Nicola Büttler. Und an der Perkussion der Jonas Elmiger. So, wir gehen nochmal Richtung Südamerika, eine richtig heisse Komposition von Gordon Goodwin. Und der Titel heisst Mueva los Huesos.

Danke! Guten Abend miteinander, schön seid ihr alle da, das ist direkt nach Kessler aus Bern. Könnt gut noch ein bisschen suchen kommen. Es ist wunderbar für uns hier, für euch können zu überbrücken. Dankeschön!

Ja! Ich würde sagen, der Abend ist mal sehr, sehr, sehr, sehr, sehr, sehr jung. Und gerade im Alter haben wir gemerkt, einwärmen, nicht nur beim Spielen, sondern auch körperlich, ist etwas ganz Wichtiges. Ich bitte euch, heute zusammen mit uns ein kleines Warm-up durchzuführen. Das hat uns leider während dem Soundcheck und während dem Linecheck nicht gelangt. Bitte streckt euch alle heute schnell so auf die Zehenspitze. Genau, und dann machen wir schnell diese da. So. Alle zusammen auf den Tisch geht es. Jetzt gehen wir mal Richtung Hotel über. Genau so, genau so, genau so. Wie das aussieht. Schön. Und auf die andere Seite. Jawohl. Okay. Und dann gehen wir wieder in die Aufrechte. Schnell so zusammen. Leute, lass mal die Schultern ein bisschen kreisen. Genau. Mal in die andere Richtung, hingern, hingern, hingern, hingern, genau. Und übersetzt, tut die schnell so. Jawohl, jawohl. Sehr schön. Und jetzt wäre es schön, wenn ihr euch jemanden würdet schnappen, der neben euch steht. So, es ist egal, ob ihr die Person kennt oder nicht. Und tut euch, ihr habt alle zusammen noch ein Herzwochenende, ein strenges Wochenende. Tut euch gegenseitig Rösti graben. Übergreifend, schnell drecken und hier hinten ein bisschen massieren, genau. Jawohl, gegenseitig Gurte schnell hier ein bisschen massieren. Ich sage euch, das gibt mindestens 3 Punkte mehr.

Dankeschön, Direktor! Der Fabian Hemmi an der Rabuka, Fabian Hemmi! Dankeschön! Ja, es geht Schlag auf Schlag weiter. Seid ihr bereit für einen kleinen Tanz mit dem grossen Mann? Seid ihr bereit für einen kleinen Tanz mit dem...

Merci beaucoup. OK. Dankeschön. Für das nächste Stück brauche ich eure Unterstützung. Wir spielen als nächstes einen Song aus dem ganz grossen, dicken, alten Thierry Lüthi Songbook. Und der Titel heisst Slack Slack. Boom, boom. Genau, da vorne kennen Sie es. Es ist am Thierry sein grosser Wunsch, dass immer wenn ich in diesem Stück Slack Slack sage, der mir antwortet mit Boom, boom. Und wo wir das Stück Nummer 1 spielen und wo wir Nummer 10 Zeit haben, bis am 10 üben wir es heute schnell zusammen. Slack Slack. Ich höre noch gar nichts von der Tinge. Alle zusammen. Slack Slack. Slack Slack. Und jetzt noch laut. Slack Slack. Slack Slack. Slack Slack. Okay, ich würde sagen, wir können fahren. Let's go.

Yes! Das klappt schon wunderbar mit dem Slack Slack Boom Boom Schreien. Jetzt! Der Thierry hat nicht nur ein Händchen für sehr sonderbare Songtitel, nein, er ist schon ein ganz grosser Headbanging-Fan, aber jetzt hat er ein Problem. Er hat genau gleiche Coiffeur wie der Jürg Lerch. Und jetzt wäre es wunderbar, wenn wir mit euch zusammen hier auf der Bühne könnten ein eidgenössisches Headbanging durchführen. Es wäre schön, wenn ein paar langhaarige Exemplare hier könnten auf die Bühne kommen und den Part von Thierry übernehmen. Hier hat es ein Stegeli. Hier hat es ein Stegeli, der dürfte hochkommen. Einzige Bedingung. Längere Haare als der Thierry. Come please, come on stage together now. Wenn ihr Succes! Oui, oui, oui. Dann könnt alle zusammenkommen. Für alle ganz alle jetzt den Platz. Aber so 20, 30 könnten wir nehmen. Kommen wir nur suchen. Feel free to come on stage. Please come on stage. Okay. Okay. Kommen wir nur suchen. Kommen wir nur suchen. Nehmen den Platz ein hier von Thierry. Es geht um das erste eidgenössische

die Damen und Herren an der Haar! Merci beaucoup! Grazie a tutti! Wo ist meine Trompete? Wo ist meine Trompete? Hilfe! Ah, da! Okay, komm mal!

Dankeschön! Ja, ich will gleich hier noch Hurti nutzen und die Band vorstellen. Sousaphon, Jürg Lehr! An den Tenorhörner, Sienk Posunista. Aber sag es niemandem. Das ist der Matthias Baumann, der Maro Wimmer und der Perre Moline! Hier hingen am Schlagwerk heim für euch der Philipp Dükemä, der Samuel Zinger, der Fabian Handy.

Trumpet Sam Burler. Lead Trumpet Charlie Wagner. Okay, und auch hier, bevor es richtig Free Jazz abdriftet, übergeben wir das Zepter dann mit dem grössten Schlägel in der Hand an Philipp. Er wird das Stück auf sichere Art und Weise beenden. Es ist wunderbar hier mit euch in Biel. Schön, sind ihr alle da. Trachtorchester aus Bern für euch. Vielen, vielen Dank!

0: Higher mit Max Varena.
1: Danke vielmals!
0: Es kommt gerade weiter mit der Stefanie und Dance the Night.

0: Dankeschön.
1: Stefanie Sunner, Dance Tonight. Und Kieran Broth an der Gitarre.
2: Sind ihr da ready?
3: Wunderbar.

Yeah. Sehr schön, sehr schön. Wir haben noch ein paar Lieder. Der nächste ist vom Stevie Wonder. Oh yeah. So wenn ihr eine schwarze Katze seht, über die Straße laufen, don't get scared.

Wie geht's euch? Mögen wir noch ein bisschen tanzen? Okay, dann machen wir doch ganz ein kleines Rhythmusbegleiter. Zack, zack, zack, zack. Und wenn ihr das Bier in der Hand habt, könnt ihr ein bisschen Brust machen.

dit, und ihr seid sehr gut. Jetzt machen wir es etwa 5 Minuten lang. Hopp, hopp, hopp, hopp, hopp, hopp. Und 1, 2, 3.

So. Kommen doch noch alle ein bisschen näher von den Dingen. Dort noch ein bisschen aufrücken. Das ist so eine kalte Leere hier, dann vorne da in den Lücken. Es regnet noch nicht. Noch nicht. Aber es kann noch, wer weiß.

Nee. Das ist alles Musik. Also. Es wirkt, ich bin leer. Okay. Wir machen es noch einmal. Ziel, dass wir den Endton würden ganz laut singen und dann machen wir noch drei Klang draus. Ist gut? Also.

0: Da wird's wieder.
1: Tuba.
0: Wer kennt aus der Tobi Zwier auf der Tuba? Ja, ist mittlerweile schon schweizweit bekannt. Er hat gestern auch einen super Auftritt mit brassig.ch und jetzt heute mit uns auf der Bühne an seinem Lieblingsinstrument, am grössten Instrument, der Tobi Zwier auf der Tuba! Nicht minder bekannt auch in diesen Ecken, der Jerome Müller, heute schon bei der Marschparade tätig gesehen. Er hat mir gesagt, er war relativ gut gelaunt in die Runde gegangen und hat ganz faire Punktwertungen gegeben. Von dem Riesenapplaus an Basstrompete Jerome Müller! Man kennt ihn oder kennt ihn nicht, aber man muss ihn kennen. Auf der Basstrompete der Reimar Waltert! Auf der Trompete, Stefan Fröhlicher. Dann haben wir hier noch auf dem Schlagzeug unseren Schwed, ihr Band, außerhalb von Schweiz, aber er ist mittlerweile einbürgert. Dustin Persson. Mein Name ist Gregor Kürcek von Biomesse für die Trompete. Schön, seid ihr alle da. Dankeschön. So, jetzt geht ihr mal alle zusammen ein bisschen in die Knie, so genau. Genau, alle zusammen. Könnt ihr mal ein bisschen leicht machen da? Alle zusammen, genau, alle die dort ein bisschen auf die Knie gehen, genau, so ein bisschen runtergehen. So ist richtig, sehr gut. Gerade da vorne in diesen grünen Uniformen, die hören noch nicht genau zu. Aber verstehen sie mich gar nicht. Gut. Alle zusammen.
2: Alle zusammen. Bitte ein bisschen weiter haben.
0: Tout le monde. Okay. Und wenn ich jetzt auf vier zähle, also 1, 2, 3, 4, dann müsst ihr hier alle so tanzen auf der Esplanade, wie ihr noch nie getanzt habt. Wir machen das mal vor. He? 1, 2, 1, 2, 1, 2, 3, 4. Gut. Okay. Wirbel. Oh, jetzt haben wir noch mal Boden. Oh, jetzt haben wir. 1, 2, 1, 2, 1.

So. Scheiben anstrengen. Jetzt machen wir ein kleines, ein langsames Stück. Und das ist mal die ideale Gelegenheit, mal eure Kolleginnen und Kollegen in die Hand zu nehmen und zu sagen, es war so geil heute. Wir haben so gut gespielt und ihr habt hier alle mega cool gespielt. Und darum machen wir jetzt ein gemeinsames Kuschellied, das heisst Sweet Molotana. Viel Vergnügen. Molotov Brass Orchestra von Bern. Schön, seid ihr da und eventuell trinken wir noch eins mit euch.

負けてんの。Gut. Ihr seid mir schon wieder heute etwas trinken. Mit Wasser. Ich würde sagen, an dieser Stelle noch Strohwe zusammen. Wart. Was ist denn? Ja, den selber. Noch Strohwe zusammen. Ich würde schon ganz Prost zusammen und vielleicht kommen wir noch schnell ab ins Publikum mit euch Neues nehmen. In dem Sinn, habt noch einen schönen Abend und trinkt dann noch eins mit uns. Tschüss zusammen, Molotov-Rasenkessel von Bern. Dankeschön!